0: 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We've got Victor.
1: Make a 600 approach, runway 16 left, cleared by a Supok Golf arrival.
0: Supok Golf for 16 left for American 6-1.
1: All Nippon 1-1, descend runway 10, 1-2000.
2: Descend 1-2000, all Nippon 1-1.
1: United Springliner, Ricklea Direct, Acera, descend runway 10, 1-2000. United Springliner, Ricklea Direct, Acera, descend runway 10, 1-2000.
3: Person position direct Acela, 1-2000, United 79.
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3: For United 79, confirm 1-2000.
1: United 79, affirm
3: 1-2000.
5: 1-2000,
3: United
5: 79,
3: thank you.
5: 東京レーダー 1-2-0-2, オレンジャイナー332。
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1: reach 1-0-3-1
0: Tokyo approach United 837, flight level
1: 2-1-0-7-5-0-1-0-7-5-0-1-0-7-5-0-1-0-7-5-0-1-0-7-5-0-1-0-7-5-0-1-0-7-5-0-1-0-7-5-0-1-0-7-5-0-1-0-7-5-0-1-0-7-5-0-1-0-7-5-0-1-0-7-5-0-1-0-7-5-0-1-0-7-5-0-1-0-7-5-0-1-0-7-5-0-1-0-7-5-0-1-0-7-5-0-1-0-7-5-0-1-0-7-5-0-1-0-7-5-0-1-0-7-5-0-1-0-7-5-0-1-0-7-5-0-1-0-7-5-0-1-0-7-5-0-1-0-7-5-0-1-0-7-5-0-1-0-7-5-0-1-0-7-5-0-1-0-7-5-0-1-0-7-5-0-1-0-7-5-0-1-0-7-5-0-1-0-7-5-0-1-0-7-5-0-1-0-7-5 United 196, be clear, direct. 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
1: All Nippon 11, descend runway 10, 8000.

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0: All Nippon 836, contact Tokyo Radar, 120.02.
1: 1202, All Nippon 836.
2: GP4C, contact Tokyo Approach, 125.2.
3: Approach 1252, GP4C.
4: Japania 750, leaving Red Bull 309, and Red Bull 240, we have
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4: ランウェイ16レフトクリアスパンやルータスゴルフアライバー。スパンやスパンファイブゼロ。

0: 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Listen to reach 1000 by Coben. Cancel. Please position.
1: Listen to reach 1000 by Coben. Cancel speed restriction. Then 830.
0: 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Confirm cross Coben at 1000 feet.
1: Cross Coben at 1000 feet. Then 830.
2: 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Oh, it's cool.
1: I know. Give
2: me two holes.
0: 東日本8490東京アプローチ、エクスペトレチャンキー、ラーメン16レスアプローチ、成田県立279986、インフォメーションホテル。東日本8490、クリアディア、ブーターズ、ゴーファライバー、17-10、タルボー、150。
2: クリアディア。ルーター、コロハラブ、1-5-0-8-0-9-0-0-0-0-0-0-0-0-0-0-0-0-0-0-0-0-0-0-0-0-0-0-0-0-0-0-0-0-0-0-0-0-0-0-0-0-0-0-0-0-0-0-0-0-0-0-0-0-0-0-0-0-0-0-0-0-0-0-0-0-0-0-0-0-0-0-0-0-0-0-0-0-0-0-0-0-0-0-0-0-0-0-0-0-0-0-0-0-0-0-0-0-0-0-0-0-0-0-0-0-0-0-0-0-0-0-0-0-0-0-0-0-0-0-0-0-0-0-0-0-0-0-0-0-0-0-0-0-0-0-0-0-0-0-0-0-0-0-0-0-0-0-0-0-0-0-0-0-0-0-0-0-0-0-0-0-0-0-0-0-0-0-0-0-0-0-0-0-0-0-0-0-0-0-0-0-0-0-0-0-0-0-0-0-0-0-
1: Tower speed 250, copy with 8, caution with 82.
0: 7-year, 5062, be clear, direct to Venus.
3: Clear, direct Venus, 5062.